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0: Nämlich diese Zigarette, wo der Mann dann das weiße Pferd fängt. Und dann setzt er sich erstmal hin und raucht eine und schaut sich das Pferd in Ruhe an. Und das Pferd ist natürlich wunderschön, ganz weiß und hat so eine lange Mähne und so blaue Augen. Und dann schaut das Pferd aber ihn so komisch an. Und dann wird er ganz verlegen und dann steht er auf und macht das Lasso los und lässt das Pferd frei, weil er sowas verstehen kann.
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1: Hallo zusammen, hier ist wieder Frank Fleming mit seiner Musikkiste. Und nachdem wir uns in einer der letzten Ausgaben mit den Anfängen des Ostrock in den Jahren 1960 bis 1967 beschäftigt haben, soll es heute um die Jahre 1968 bis 1970 gehen. Um es gleich mal vorwegzunehmen, auch aus dieser Zeit existiert für meinen Geschmack nicht allzu viel Hörenswertes aus eigenen Landen. Im Jahr des Einmarsches russischer Panzer in die benachbarte CSSR und der Niederschlagung des sogenannten Prager Frühlings gilt in der DDR nach wie vor das von 1965 ausgesprochene Beatverbot. Von eben dieser Stagnation zeugt dann auch eine 1968er Amiga-LP mit dem verheißungsvollen Titel Das zündet, Tanzmusik für junge Leute, welche jedoch durchweg altbacken, belanglos und leider ohne zündende Ideen ist. Luise Mirsch, Urgestein und verdienstvolle Rundfunkproduzentin, berichtet über die Anfänge von Rockmusikproduktionen. Zitat: Meine erste Popproduktion machte ich mit dem Horst Krüger Sextett. Das war 1968. Damals war es durchaus ungewöhnlich, dass ein Redakteur zu den Produktionen ging. So ging es aber los. Hören wir also zum Einstieg das ein wenig an die Bee Gees oder Tremolos erinnernde Stück des Horst Krüger Sextetts mit Hast du vielleicht geweint?

Einigermaßen auf der Höhe der Zeit befinden sich die Produktionen von Illesch und Omega aus Ungarn, die 1968 ihre ersten LPs veröffentlichen dürfen. Wirklich bemerkenswerte Stücke sind jedoch noch nicht enthalten. Wenn

Wenden wir uns somit dem letzten Jahr des Beat-Jahrzehnts 1969 zu. Bei Amiga erscheint erneut nur altbackene Schlagermusik, nichts Rockiges. Aber weiter östlich geht's endlich zur Sache. Genannt seien hierbei Czesław Niemen und die Roten Gitarren aus Polen, die Bands Burgundy, Illisch, Zsuzsa Konz sowie die bereits 1962 gegründeten Omega. Diese hören wir nun mit einem echt losgehenden Rocksong von ihrer zweiten LP aus dem Jahre 69. Hier sind Omega mit Unterbrochenes Konzert.

Ihr hört Franks Musikkiste mit Musik aus den Jahren 1968 bis 70, jenseits des Eisernen Vorhangs und, wenn auch die Produktion eigener Stücke noch weit hinter der Qualität der großen Vorbilder hinterherhinkt, war jedoch das Lebensgefühl im Live-Betrieb auf der Höhe der Zeit. Peter Cäsar Gläser berichtet aus dieser Zeit, Zitat, um 1968 schwappte die Hippie-Welle auf die DDR über, schlug die Revolutionierung von Lebensweise durch. Es brach eine richtige Sehnsucht nach Freiheit und Freizügigkeit aus. Dinge wie Gruppensex wurden ausprobiert, Toleranz in Miteinander umgehen geübt. Ich habe damals beim Tanzen selten Schlägereien erlebt. Die Leute haben sich gut vertragen. Sie wollten sich leiden können, wollten sich lieben. Das war halt in. Es war eine sehr schöne, emotionale, aber auch total verrückte Zeit. Überhaupt die heißeste Zeit, die ich je miterlebt habe. Völlig ausgeflippt und exzessiv. Leute haben sich auf dem Saal die Klamotten vom Leib gerissen und haben wie wild gesoffen. Nun entblößt er seinen rechten Knöchel und zeigt eine Narbe. Hier hat mich ein Mädchen gebissen, als ich mit meiner Gitarre gerade am Bühnenrand gestanden habe. Die war in absoluter Ekstase, nicht mehr zu bremsen. Zitat Ende. Etwas ruhiger geht es nun mit der polnischen Band Rote Gitarren weiter. Ihr Titel Anna Maria stammt im Original von 1968 und wurde nochmals in Deutsch eingesungen und von der Hörerschaft der DDR im Jahre 1970 auf Platz 16 gewählt.

0: Die roten Gitarren mit Anna Maria. Die Polen und die Ungarn haben es uns also vorgemacht. Rockmusik in der Muttersprache war machbar und kam auch an. Es musste also nicht unbedingt in Englisch gesungen werden. Ab 1969 darf dann auch im sogenannten Untergrund, das heißt auf den Tanzsälen der DDR, wieder gerockt werden. Belege hierfür sind die Neugründungen von Bands wie der Klaus-Renft-Kombo, dem Joko Dave-Sextett, den Pudis, dem Dresden-Sextett, der Gruppe Elektra oder der Nautix. So entstehen beim Rundfunk erste Produktionen.
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0: Nachdem wir uns in einer der letzten Ausgaben mit den Anfängen des Ostrock in den Jahren 1960 bis 1967 beschäftigt haben, soll es heute um die Jahre 1968 bis 1970 gehen. Die Musik, die gerade im Hintergrund läuft, stammt vom Dresden Sextett und ist ein Instrumental mit dem Titel Wotilin.

Ihr hört Franks Musikkiste. Die Produzentin Luise Mürsch berichtet aus diesen Tagen über die Talentesuche, Zitat, wir organisierten in den Sendesälen oder den Kulturhäusern sogenannte Vorspiele. Und dadurch stießen wir eben auf die ersten Gruppen. Das war zum Beispiel in Greifswald das Baldi-Quintett mit Wolfgang Ziegler an der Spitze. In Weimar hörten wir die Nautics, später Kehrt und Bayon. Und in Dresden hörten wir das Dresden-Sextett. Davon kriegte wiederum Elektrawind. Und Modern Soul, das wurde dann bei uns auch produziert. Sogar das Fernsehen der DDR beteiligte sich mit insgesamt 8 von Ende 69 bis Mitte 72 in unregelmäßigen Abständen ausgestrahlten Sendungen unter dem Titel Die Notenbank an der Popularisierung deutschsprachiger Rockmusik. Neben musikalischer Originalität und Beherrschung der Instrumente machte man allerdings deutsche Texte zur Bedingung, was vielen Bands zunächst zuwider war. Eigentlich, so die landläufige Meinung, ging Beatmusik in Deutsch gar nicht. Dass es dann doch ging, beweisen die vielen von Gerulf Panach, Kurt Demmler, Wolfgang Tilgner, Ingeborg Branoner, Jan Witte, Bernd Maywald, Joachim Krause und andere geschriebenen Texte für die Bands in den 70er Jahren. Auch Coverversionen mit deutschen Texten wurden produziert. So hören wir nun die Band Alexanders mit ihrem damaligen Sänger Herbert Dreilich und einer Komposition von Crosby, Stills, Nash & Young mit dem bezeichnenden deutschen Titel Hoffnung.

mit dem Start der ersten Wertungssendung Franks Beatkiste auf Deutschlandradio Stimme der DDR und der Radio DDR Tippparade bestand ab 1970 für den ostdeutschen Beatfan die Möglichkeit, als Kartenschreiber seinen Lieblingstitel wöchentlich zu wählen. 1970 platzierten sich demnach 16 verschiedene Interpreten bzw. Bands, davon 5 aus den sogenannten Bruderländern, in den Top 50. Hit des Jahres wurde Thomas Natschinskis Schlager Mokka-Milch-Eisbar, den wir ja bereits schon mal vorgestellt hatten. Die erfolgreichste Band des Jahres 1970 war jedoch Elektra mit 7 Platzierungen, gefolgt von den polnischen Bands Rote Gitarren und den Skalden aus Krakau. Weiterhin gelistet sind Illisch und Zsuzsa Konz aus Ungarn, sowie aus der DDR die 1960er Jahre Bands von Theo Schumann, Horst Krüger, den Klosterbrüdern, dem Modern Septett, Henry Kotowski, Heinz-Jürgen Gottschalk und Wolfgang Ziegler. Meine persönliche Nummer 1 des Jahres 1970 möchte ich am Ende der heutigen Musikkiste präsentieren. Es ist das Mädchen mit Perlen im Haar, komponiert von Gábor Presser mit seiner damaligen Band Omega in Ungarisch, in Englisch und in Deutsch eingesungen. Es existieren 2 weitere deutsche Coverversionen von Elektra sowie Frank Schöbel als Schreib es mir in den Sand. Auch eine englische Version gibt es von den Scorpions. Die heißt dann White Dove. Hören wir nun also Omega mit Mädchen mit Perlen im Haar.

0: Welch eine Hymne. Das waren Omega mit dem Hey Jude des Ostrocks. Das Mädchen mit Perlen im Haar. Und das war's auch schon für heute in der Musikkiste. Mit Musik aus den Jahren 1968 bis 1970. Euch allen eine gute Zeit. Euer Frank.
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nämlich diese Zigarette, wo der Mann dann das weiße Pferd fängt. Und dann setzt er sich erstmal hin und raucht eine und schaut sich das Pferd in Ruhe an. Und das Pferd ist natürlich wunderschön, ganz weiß und hat so eine lange Mähne und so blaue Augen. Und dann schaut das Pferd aber ihn so komisch an. Und dann wird er ganz verlegen und dann steht er auf und macht das Lasso los und lässt das Pferd.

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1: Es war ein zwielichtiger Titel, den das Land lange mit sich trug. Die Tschechische Republik, das Raucherparadies.
2: Kuřácký ráj.
1: Wer in den 90er Jahren eine traditionsreiche tschechische Kneipe besuchte, eine
2: Hospoda,
1: der wird sich erinnern. Rauchschwaden vernebelten den Blick auf Bier- und Speisekarte. Rauch, der niemals abzuziehen schien. Der Kampf um ein Rauchverbot lag noch in weiter Ferne. Mehr als 10 Jahre lang wurde darum gerungen, ob auch im Gastgewerbe nicht mehr geraucht werden darf. Für die Gegner des Rauchverbotes gehört die Zigarette zum böhmischen Bier und zur Kneipentradition. Inzwischen hat eine gesundheitsbewusste jüngere Generation einen anderen Umgang mit Zigarette zum Essen gefunden. Zwar rauchen noch immer 28% der Tschechen. Damit liegt Tschechien etwa 4 Prozentpunkte über dem EU-Durchschnitt. Seit Mai 2017 ist Rauchen in Restaurants und Kneipen sowie vielen anderen geschlossenen Räumen verboten. Gesetze, wie sie inzwischen in der Europäischen Union üblich sind. Tschechien, angekommen im Club der Rauchfreien? Offenbar nicht ganz. Denn anders als in den meisten anderen EU-Ländern hat die Raucherlobby noch nicht aufgegeben. Eine überparteiliche Allianz von Abgeordneten versucht seither, Teile des geltenden Gesetzes über ein Rauchverbot in Gaststätten auszuhebeln. Unterstützung in ihrem Kurs erhofften die Raucherfreunde von der starken tschechischen Bierindustrie. Doch die blieb aus. Brauereien machten vielmehr darauf aufmerksam, dass man sich von der Rauchfreiheit auch mehr Frauen in den Kneipen als Bierkonsumenten erhoffte. Die würden dann, so Zitat Tomáš Mraz, Vertriebsdirektor bei Pilsner Urquell, vielleicht weniger, aber besser trinken.
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1: Seit dem Jahr 2002 sorgt der Schauspieler Jan-Josef Liefers in der Rolle des ermittelnden Tatortprofessors Karl Friedrich Birne für Recht und Ordnung. Dass der gebürtige Dresdner neben seinen TV-Aktivitäten aber auch noch als Bandleader durch die Lande zieht, das wissen nur wenige. Bevor Jan-Josef Liefers zum ersten Mal als Tatortermittler in Erscheinung tritt, fällt bereits der Startschuss für sein musikalisches Nebenprojekt namens Oblivion, als 1999 die Single Jack's Baby zum gleichnamigen Fernsehfilm erscheint. Nach den beiden Coveralben Soundtrack meiner Kindheit Volume 1 und 2, auf denen die Band Songs covert, mit denen Jan-Josef Liefers in der DDR aufgewachsen ist, wird es ruhiger um das Sextett. Nachdem sich herausstellt, dass eine kalifornische Death-Metal-Band sich den Namen Oblivion bereits im Jahr 2006 schützen ließ, änderten die Herren Liefers und Co. den Bandnamen in Radio Doria, unter welchem sie dann im Sommer 2014 ihr Album Die freie Stimme der Schlaflosigkeit veröffentlichten. Und jetzt besten Stereo-Empfang beim Hören von Radio Doria mit ihrem Titel Das Weiße Haus bis zum letzten Ton ausgespielt.

0: biblischen Zeiten wurden manche noch viel älter als heute. Mose wurde 120 Jahre und Abraham 175. Im Laufe der Weltzeit ist die menschliche Lebensdauer zusammengeschmolzen. Die Bibel schätzt unser durchschnittliches Lebensalter realistisch ein. 70 und wenn es hochkommt, werden es 80 Jahre. Das ist davon übrig geblieben. Die Bibel berichtet noch mehr. Ursprünglich hatte der Mensch überhaupt keine Lebensdauer. Ein ununterbrochenes, ein ewiges Leben war dem Menschen am Anfang zugesagt. Erst seit dem Riss zwischen Gott und Mensch gibt es den Totenschein. Seit dem Sündenfall spielt sich das Leben zwischen zwei Punkten ab. Das ist die Geburt und der Tod. Von Geburt an ist jeder ein zum Tode Verurteilter. Die Urteilsvollstreckung ist nur hinausgeschoben, kann aber täglich vollstreckt werden. Jeder Tag, jedes Jahr ist eine Fristverlängerung, ein Geschenk, ein Zeichen des gnädigen Gottes. Und in dieser geschenkten Lebenszeit will Gott, dass die Menschen sich ihm zuwenden. Denn wer das Leben ablehnt, erntet den Tod. Wer sich Gott anvertraut, zuwendet, der findet das Leben.
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1: Wer sich entschieden hat, Tschechisch zu lernen, der wird schnell verstehen, dass es heute genau genommen zwei tschechische Sprachen gibt. Die offizielle sogenannte Schriftsprache,
2: spisovná čeština,
1: die man in Nachrichtensendungen, in Dokumenten oder Zeitungen findet. Und dann gibt es noch die gesprochene Sprache, die
2: obecnou češtinu.
1: Aussprache und Grammatik sind durchaus unterschiedlich. Und vor allem in der mündlichen Sprache verstecken sich viele historische Begriffe, die den Deutschen bekannt vorkommen. Zur tschechischen Kultur gehört die Gemütlichkeit in einer
2: Kneipa.
1: Der Kneipe, eine Stufe darunter auch in einer
2: Speluňka,
1: wo man sich das
2: Futrovat,
1: das Futtern nochmal überlegen sollte. Auch die Natur gehört zum Stolz der Tschechen. Viele gehen gern wandern, auf Wanderschaft
2: Na Wander.
1: Darunter viele stramme Jungs, der
2: Stramák.
1: Und der bepackt seinen
2: Rucksack
1: mit belegten Brötchen und etwas
2: Burst,
1: um für die lange Strecke
2: Strecker
1: gerüstet zu sein. Sagt man kurzfristig ab, dann fühlt sich der Tscheche
2: Ve stichu
1: im Stich gelassen. Der Deutsche belehrt andere ab und zu ganz gern, das haben auch die Tschechen gemerkt und einiges aufgeschnappt.
2: Nemá Ahnung.
1: Der hat keine Ahnung. Oder aber auch, der hat recht.
2: Má recht.
1: Nach ein paar Worten Tschechien erkennt man auch das.
2: Treffel ho Schlag.
1: Der Schlag hat ihn getroffen. Der hat in der Regel
2: Pech.
1: Kurzum, das Tschechische macht es einem nicht immer ganz schwer. Manches lässt sich ganz gut verstehen und das nennt man dann Glück.
2: Klicker.
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Elsass, geboren am 1. Mai 1980 als Isabelle Geoffroy, ist eine französische Chansonsängerin und Liedtexterin. Mit 20 Jahren studierte sie in Bordeaux, sang zunächst in der Latin-Rock-Band Don Diego und später in Paris im Ensemble eines Kabarets mit dem Namen Les Trois Maillets, mit dem sie täglich auf der Bühne stand. Nach ihrer Zeit am Kabarett lernte sie dann den Produzenten Kereddine Soltani kennen, mit welchem sie ihren bekannten Hit Chevaux komponierte. 2009 siegte sie dann überraschend beim Talentwettbewerb France Bleu und beeindruckt von ihrem dortigen Auftritt beschloss Raphaël Horace, 3 Songs für sie zu schreiben, und darauf folgte das nach ihr benannte Debütalbum, welches Sass im Frühjahr 2010 aufnahm und womit sie Platz 1 in den französischen Albumcharts erreichte. Weitere Alben folgten und heute ist Sass eine sehr erfolgreiche französische Künstlerin. Und auch wenn man den französischen Text der Lieder vielleicht nicht so gut versteht, so machen die teils ruhigen, teils beschwingten Lieder einem Lust auf mehr. Doch davon überzeugen sie sich aber jetzt am besten selbst. Ich wünsche ihnen besten Stereoumfang. Hier ist Sass mit dem Titel J'ai parlé, was so viel bedeutet wie

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1: Bringt die Fußball-WM in Nordamerika den deutschen Handel zum Jubeln? Die Branche hofft auf einen Milliardenumsatz. Bei der Heim-EM vor 2 Jahren waren es 3,8 Milliarden Euro. Fürs DFB-Team wird es jetzt so langsam ernst. Die Mannschaft bezieht heute ihr WM-Quartier im US-Bundesstaat North Carolina. Die Görlitzer Polizei sucht weiterhin Zeugen nach dem Hauseinsturz mit 3 Toten und hat eine hohe Belohnung ausgesetzt. 2 mutmaßliche Metalldiebe sollen die Explosion verursacht haben, Benno Hille.
2: Auf einem Beutezug sollen die Männer in das Haus eingedrungen sein und sich an den Gasleitungen vergriffen haben. Wenig später kam es zu der Explosion, das Haus stürzte ein. Die Polizei hat Fotos der Verdächtigen ins Netz gestellt. Sie sucht nun Zeugen, die die beiden Männer gesehen oder Aufnahmen in der Gegend gemacht haben. Das können zum Beispiel Überwachungs- oder Dashcam-Videos sein. Für Hinweise, die zur Aufklärung der Tat führen, sind 5.000 Euro ausgelobt.
1: Die geplante Steuerreform sollte für eine Entlastung von mindestens 500 Euro im Jahr sorgen, das sagt Bundesarbeitsministerin Baas. Ansonsten könne man sich die Reform auch sparen, so Baas in der ARD. Die Bundesregierung plant eine Reform der Einkommensteuer, um kleine und mittlere Einkommen zu entlasten. Wer in Südeuropa Urlaub macht, kann oft sparen. Am billigsten sind Nordmazedonien und Bulgarien, sagt das Statistische Bundesamt. Dort kosten Hotel und Restaurant nur etwa halb so viel wie in Deutschland. In Nordeuropa ist es dagegen meist teurer. Spitzenreiter ist Island zusammen mit der Schweiz. 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
4: Meistens freundlich und trocken, so geht's durch den Montag, Feierabend. Aktuell liegen die Temperaturen bei Werten zwischen 19 und 25 Grad in der Region. Am Abend und in der Nacht zunehmend bewölkt, aber kaum Regen. Die Luft kühlt sich dann auf Werte zwischen 14 und 11 Grad ab und der Wind wird dazu schwach aus Südwest. Morgen am Dienstag wechselnd bis stark bewölkt. Örtlich können sich Schauer und auch kurze einzelne Gewitter bilden. Dazu dann Tageshöchsttemperaturen mit Werten zwischen 14 und 20 Grad. Es wird also kühler. Und die Aussichten für die kommenden Tage, Mittwoch und Donnerstag, mehr Wolken als Sonne. Örtlich können sich immer wieder auch Schauer und Gewitter bilden. Insgesamt wird es dann noch etwas kühler.
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4: 16.03 Uhr, der aktuelle Verkehrsservice hier bei Radio Erzgebirge RSA. Dichter Feierabendverkehr mit zahlreichen Baustellen. Hier müssen Sie sowieso ein wenig mehr Zeit einplanen. Störungsmeldungen gibt es derzeit von der A4. Chemnitz Richtung Dresden zwischen Chemnitz-Glöser und Raststätte Auerswalder Blick Süd. Hier gibt es Fahrbahnausbesserungen. Sie müssen immer wieder mal mit Behinderungen rechnen. A72 Plauen Richtung Hof. Zwischen Pirk und Landesgrenze Baustelle, der rechte Fahrstreifen ist blockiert, derzeit hier Stau. A72 Chemnitz Richtung Leipzig zwischen Niederfrohna und Geithain. Auch hier gibt es Bauarbeiten, der linke Fahrstreifen ist gesperrt. B169 Lößnitzer Straße Chemnitz Richtung Aue. Und zwar, wie ist das hier zu verstehen? Und zwar Lößnitz und Aue Bahnschranke. Achso, hier ist nach wie vor immer noch die Bahnschranke außer Betrieb. Wo ist das jetzt genau? Die Stelle müssen wir noch herausfinden. B169 Döbeln-Chemnitz zwischen Abzweig nach Otzdorf und Otzdorf in beiden Richtungen sind hier Tierherden auf der Fahrbahn. Fahren Sie ganz besonders vorsichtig, denn da sind auch 3 freilaufende Kühe unterwegs. Und ein Hinweis für die S298 Auerbach Richtung Pfaffengrün. Zwischen Abzweig nach Hartmannsgrün und Kreisverkehr Pfaffengrün ist die Straße wieder frei. Ihnen allen, wo es geht, eine gute Fahrt.
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1: Herbert Wilder am Mikrofon, ich grüße Sie recht herzlich in einen schönen Montag, Feierabend. Wir schauen gleich hier bei uns auf den Sportplatz. Da gibt es Interessantes zu vermelden, denn der FC Erzgebirge Aue hat ja nur noch ein paar Tage Zeit, eine neue Mannschaft zu formieren. Am 21. Juni soll schon offizieller Trainingsauftakt sein. Mein Gott, was ist hier los? Das ist die Montagnachmittagssitze. Naja, gut. Also, das soll schon losgehen. Da braucht es dann eine funktionierende Mannschaft, die in den Trainingsbetrieb startet. Und dazu gibt es jetzt jede Menge neue Meldungen. Täglich kommen hier fast neue Spieler im Erzgebirge an. Mehr dazu gleich hier bei uns.

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1: Aktuelle Sportmeldungen hier bei Radio Erzgebirge aus. Wir schauen zum Fußball in die Regionalliga Nordost. Der FC Erzgebirge Aue setzt beim Aufbau der neuen Mannschaft wenige Tage vor dem offiziellen Trainingsbeginn weitere Akzente und verpflichtet mit Willi Kamm einen weiteren Spieler für den Regionalligakader. Der 23-Jährige wechselt vom 1. FC Magdeburg ins Lößnitztal. Der nach Vereinsangaben vielseitig einsetzbare Akteur ist demnach für das defensive Mittelfeld eingeplant. Und wir bleiben beim Fußball, schauen auf morgen. Da wird das Sport- und Freizeitzentrum Aue erneut zum Treffpunkt für den Nachwuchsfußball. Beim 17. SWA Cup treten 9 Grundschulen aus Aue, Bad Schlema und Umgebung gegeneinander an. Mit über 90 teilnehmenden Kindern verzeichnet das Turnier in diesem Jahr eine hohe Beteiligung. Um allen Teams ausreichend Spielzeit zu ermöglichen, wird der Wettbewerb in 2 Gruppen ausgetragen. Gespielt wird demnach in kurzen, kindgerechten Partien, bei denen nicht nur Tore, sondern vor allem Teamgeist, Bewegung und Spaß am Spiel im Mittelpunkt stehen sollen. Der SWA Cup lebe dabei von einem starken Miteinander. Unterstützt wird die Veranstaltung von den Partnervereinen FC Erzgebirge Aue, SV Auerhammer und VfB Grünhain Bayerfeld, die ihre sportliche Expertise in die Organisation und Durchführung einbringen. Und wir bleiben noch einmal beim Fußball. Die D-Junioren des FC Erzgebirge Aue haben sich für die Finalrunde der Landesliga am kommenden 14. Juni in Hartha qualifiziert. Der FC Erzgebirge Aue reist dann als einer von 3 Staffelsiegern zum Turnier um die Landesmeisterschaft der D-Junioren. Qualifiziert sind neben den Lila-Weißen bislang Lok Leipzig, Dynamo Dresden, RB Leipzig und die Soccer for Kids Dresden. Sport- und Teambildung. Am kommenden Wochenende werden die Junior-Team-Tage 2026 im Erzgebirge stattfinden. Das Treffen für die Sportjugend Sachsen ist im Sportpark Rabenberg geplant. Dazu eingeladen sind alle Interessierten im Alter von 16 bis 27 Jahren aus den sächsischen Sportvereinen. Die Junior-Team-Tage sind eine Kombination aus Bildung, Austausch sowie Sport und Geselligkeit für junge Menschen. Und noch eine Meldung aus Chemnitz. Die Rollsportler erhalten in Chemnitz ein neues Zuhause. Skatehalle Chemnitz. Die Skatehalle Chemnitz wird am kommenden Samstag 14 Uhr eröffnet. Der Oberbürgermeister Sven Schulze gemeinsam mit Alexander Beck, dem Projektleiter und Vorstandsmitglied im Verein Rollfieber e.V. sowie Steve Dietze, Geschäftsführer der Schönherr Weber GmbH, eine neue Skatehalle wird auf dem Gelände der Schönherr Fabrik eingeweiht. Ab 13 Uhr ist die Halle dann bereits für

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2: Freundlich und trocken, so geht's durch diesen Montag Feierabend. Die Temperaturen sind doch tatsächlich noch im sommerlichen Bereich, 19 bis 25 Grad in der Region. Am Abend und in der Nacht ziehen dichtere Wolken auf, es wird aber kaum Regen geben. Die Luft kühlt sich dann auf Werte zwischen 14 und 11 Grad ab und der Wind weht schwach aus Südwest. Morgen am Dienstag wechselnd bis stark bewölkt, örtlich können sich dann Schauer und Gewitter bilden. Dazu Tageshöchsttemperaturen mit Werten zwischen 14 und 20 Grad in der Region und noch die Aussichten für die kommenden Tage. Am Mittwoch und am Donnerstag mehr Wolken als Sonne, örtlich wieder Schauer und auch Gewitter, insgesamt noch etwas kühler.
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2: 16.32 Uhr, der aktuelle Verkehrsservice hier bei Radio Erzgebirge RSA. Dichter Feierabendverkehr mit zahlreichen Baustellen und Behinderungen. Wir schauen mal, wo es tatsächlich klemmt. A4 Chemnitz Richtung Dresden zwischen Chemnitz-Glösa und Raststätte Auerswalder Blick Süd. Fahrbahnausbesserung derzeit hier mit Stau zu rechnen. Ein Hinweis für die A72 Leipzig Richtung Zwickau zwischen Penich und Chemnitz-Rottluff. Eine Wanderbaustelle. Grünpflege gibt es hier. Da müssen Sie tagsüber immer mit Behinderungen rechnen. A72 Chemnitz Richtung Leipzig zwischen Niederfrohna und Geithain Bauarbeiten. Der linke Fahrstreifen ist gesperrt. A72 Plauen Richtung Hof zwischen Pirk und Landesgrenze Baustelle. Der rechte Fahrstreifen ist blockiert, derzeit hier Stau. Ihnen allen, wo es geht, eine gute Fahrt.
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1: Tja, heute ist ja nun mal so richtig schönes Freibadwetter. Wie sieht's denn aus in den Freibädern der Region? Das versuchen wir täglich herauszufinden im Service für Wasserratten und Bademäuse. Und hier haben wir die aktuellen Ergebnisse. In der Badeanstalt am Stangewald, im Annaberg-Buchholzer Ortsteil Buchholz, da gibt es heute immerhin 26 Grad in der Luft, im Wasser sind schon 22 Grad. In allen Becken hier ist täglich von 10 bis 19 Uhr geöffnet und es ist noch jede Menge Platz. Zum Feierabendschwimmen wird ab 17 Uhr eingeladen und zwar zu einem günstigeren Feierabendtarif. Und ich habe extra heute bei Roland Mehlhorn nochmal nachgefragt. Das Parken in der Nähe des Freibades ist immer noch kostenfrei. Im Freibad Auerhammer, dort hat heute Sven Korb Dienst, 24 Grad in der Luft, im Wasser 20 Grad, 11 bis 19 Uhr ist täglich geöffnet und am Samstag und Sonntag dann natürlich ab 10 Uhr. Und am Strandbad Filzteich können wir heute wieder nur raten, da gibt es keinen telefonischen Kontakt, da ist von 9 bis 18 Uhr geöffnet und wir haben im Internet nachgeschaut, 24 Grad in der Luft, im Wasser immerhin schon knapp 20 Grad. Im Freibad Simmer bei Peter Rüke ist alles bestens in Ordnung und dort kann natürlich auch noch jede Menge an Badegästen Platz nehmen auf den Liegewiesen. In der Luft gibt es 24 Grad in Simmer, im großen Becken 19, im Kinderbecken ebenfalls 19 Grad. Und hier gibt es ja auch den großen Kinderbereich mit vielen Wasserspielen. Im Freibad Raschau, da hat heute René Sotovius Dienst, 24 Grad in der Luft, in allen Erlebnisbecken 20 Grad Wassertemperatur, wenn die Sonne weiter scheint, natürlich auch mit steigender Tendenz, Montag bis Freitag 12 bis 19 Uhr, Samstag, Sonntag 10 bis 19 Uhr. Und hier gibt es auch die verschiedenen günstigen Familien- und Kindertarife und auch natürlich die Möglichkeit für Feierabendschwimmer ab 17 Uhr vergünstigt in die Fluten zu steigen. Und hier sei noch gesagt, der Parkplatz am Freibad in Raschau ist nicht mehr kostenfrei. Hier muss man 2 Euro Parkgebühr entrichten. Im Freibad Schmalzgrube, da gab es heute auch noch keinen Kontakt. Wir hoffen, dass das in den nächsten Tagen dann, wenn dort Freibadbetrieb ist, gelingen wird. Die offenen Badegewässer in der Region, Greifenbach, Stauweier, Koberbach, Talsperre, Stausee, Oberrabenstein, Talsperre, Pöhl, haben Temperaturwerte zwischen 18 und 20 Grad zu bieten. Und die Ostsee ist nach wie vor immer noch mit 15 Grad, naja, ziemlich frisch. Das wollten wir auf alle Fälle nochmal sagen. Es lohnt sich also, zumindest auch mal die Freibäder der Region zu besuchen. Wie geht's weiter mit dem Wetter? Das ist auch so ein bisschen ein Rätselraten. Die Tiefdruckgebiete stehen schon im Anschlag, sollen ab morgen dann wechselhaftes Wetter bringen. Es wird kühler, Schauer und Gewitter kann es auch geben. Zumindest Dienstag, Mittwoch, Donnerstag. Das wissen wir, da wird es relativ unbeständig. Was danach passiert, weiß, glaube ich, noch keiner so richtig. Wir hoffen und rechnen damit, dass dann in Richtung Wochenende auch die Bedingungen wieder besser werden, es trockener wird und auch wärmer wird, denn da stehen ja auch zahlreiche Festlichkeiten an. Mehr dazu kurz nach 17 Uhr bei uns in den Veranstaltungshinweisen. Wir wünschen wie immer viel Spaß beim Abtauchen.
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1: Guten Tag, es ist 17 Uhr, die Meldungen für das Erzgebirge. Zwönitz. Am heutigen Mittag kam es in einem Galvanikbetrieb in Zwönitz zu einem Gefahrgutaustritt durch Vermischen von Chemikalien. Die örtlich zuständigen Feuerwehren, ein Gefahrgutzug des Erzgebirgskreises, zwei Erkundungskraftwagen der Fachberater ABC, der diensthabende Kreisbrandmeister des Regionalbereiches Stolberg sowie der Rettungsdienst wurden nach Angaben der Landkreisverwaltung zur Absicherung der Lage alarmiert. Zudem wurde im betroffenen Bereich eine Warnmeldung, Fenster und Türen vorsorglich geschlossen zu halten, über die Warn-App Nina abgesetzt. Die Feuerwehr und die Mitarbeiter der Firma konnten die Situation an der Einsatzstelle inzwischen wieder unter Kontrolle bringen. Der Einsatz der Feuerwehr und der nachgeordneten Einsatzkräfte wurde demnach 15.30 Uhr beendet und die Einsatzstelle an die Firma übergeben. Es besteht keine Gefahr für die Bevölkerung, so die Landkreisverwaltung. Freiberg. Forschende der TU Bergakademie Freiberg haben eine mit dem Sächsischen Landespreis Baupraxis der Zukunft prämierte Technologie entwickelt, wie Leichtsteine aus Ziegelresten und recycelten Geopolymeren von Bergbaurückständen hergestellt werden können. Jetzt wurde das Verfahren, reststoffbasierte Zusammensetzung zur Herstellung eines Geopolymer-Leichtsteins sowie ein Verfahren zu dessen Herstellung patentiert und geht damit einen weiteren Schritt in die Anwendung. Geopolymere sind Baustoffe, die sich verhalten wie Zement oder noch teilweise bessere Eigenschaften haben als Zement, aber eben fast CO2-frei sind in der Herstellung. Und sie lassen sich grenzenlos recyceln, sagte dazu der Forscher und Mitpatentinhaber Professor Martin Berthau von der TU Bergakademie Freiberg. Die patentierte Technologie habe enormes Potenzial für klimafreundliches und ressourceneffizientes Bauen, denn der Bausektor sei in Deutschland für rund ein Drittel aller CO2-Emissionen verantwortlich, so die Wissenschaftler weiter. Sachsen. Das sächsische Staatsministerium des Innern will die Vereinslandschaft stärken und hat mit den ersten Sportförderungen des Jahres 2026 begonnen. Ziel sei es, alle zur Förderung vorgesehenen Vorhaben zügig zu bewilligen und damit die Basis für eine lebendige Sportkultur in Sachsen weiter zu festigen. Dafür stellt das sächsische Staatsministerium des Innern insgesamt rund 2,17 Millionen Euro bereit. Geplant ist, etwa 50 Projekte zu fördern, die von der Modernisierung von Sportanlagen bis hin zu innovativen Infrastrukturmaßnahmen reichen. Anna Berg-Buchholz. Anlässlich des 150. Geburtstages des erzgebirgischen Liederdichters Anton Günther am vergangenen 5. Juni präsentiert das Erzgebirgsmuseum in der Bergstadt bis zum 13. September eine Sonderschau mit ausgewählten Exponaten. Zu sehen sind unter anderem das Anton-Günther-Porträt von Erwin Hilsky sowie weitere Arbeiten des Künstlers und das zeitgenössische Kunstwerk Denkmal für Anton Günther von Jörn Michael. Ergänzt wird die Ausstellung durch eine Auswahl originaler Liedpostkarten sowie außergewöhnliche Originalfotografien, die Anton Günther bei der Arbeit im Gottesgabertorf Stich zeigen. Die Sonderschau bietet sowohl historische Einblicke in das Leben und Wirken Anton Günthers als auch einen zeitgenössischen künstlerischen Zugang zu seinem kulturellen Erbe. Erin Friedersdorf, Anna Berg-Buchholz. Das Ensemble des Eduard-von-Winterstein-Theaters bereitet sich auf die Greifenstein-Festspiele 2026 vor. Die Theater-Freiluftsaison auf der Naturbühne beginnt am 20. Juni 2026 um 15 Uhr mit der Wiederaufnahme des Kinder- und Familienstücks Die kleine Hexe. Die Inszenierung von Jan Holt-Appels erzählt Ottfried Preußlers zauberhafte Geschichte in der Kulisse der Greifensteine. Zum Sport. Fußball-Regionalliga Nordost. Der FC Erzgebirge Aue setzt beim Aufbau der neuen Mannschaft wenige Tage vor dem offiziellen Trainingsauftakt weitere Akzente und verpflichtet mit Willi Kamm einen weiteren Spieler für den Regionalliga-Kader. Der 23-Jährige wechselt vom 1. FC Magdeburg ins Lößnitztal. Der nach Vereinsangaben vielseitig einsetzbare Akteur ist demnach für das defensive Mittelfeld geplant. Das war Erzgebirge aktuell mit Florian Wilde.
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0: Das Wetter bis morgen.
3: Wechselnd bewölkt und trocken, so geht es durch den Montag Feierabend. Am Abend und in der Nacht zunehmend bewölkt, aber kaum Regen. Die Luft kühlt sich dann auf Werte zwischen 14 und 11 Grad ab und der Wind wird dazu schwach aus Südwest. Morgen am Dienstag wechselnd bis stark bewölkt. Örtlich können sich dann auch Schauer und einzelne Gewitter bilden. Dazu gibt es Tageshöchsttemperaturen mit Werten zwischen 14 und 20 Grad in der Region. Und noch die Aussichten für die kommenden Tage. Am Mittwoch und auch am Donnerstag mehr Wolken als Sonne. Örtlich können sich einzelne Schauer und Gewitter bilden. Insgesamt wird es noch etwas kühler.
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3: Der aktuelle Verkehrsservice hier bei Radio Erzgebirge RSA. Derzeit dichter Feierabendverkehr. Aktuelle Störungsmeldungen für unser Sendegebiet liegen uns aber nicht vor. Ihnen allen eine gute Fahrt.
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1: Mit Herbert Wilde am Mikrofon, ich grüße Sie recht herzlich. Ihnen allen einen schönen Montag, Feierabend. Gleich hier bei uns der Blick in den Veranstaltungskalender.

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1: Ich bin mir ziemlich sicher, die Fußballweltmeisterschaft wird viele Fußballfans sozusagen in ihren Bann ziehen. Und die Spiele finden ja meistens am Abend, am späten Abend oder in der Nacht statt. Und da wird Durchhaltevermögen gefragt sein. Aber ich bin mir auch sicher, dass viele den Sommer, den Frühsommer und Sommer dann hier im Erzgebirge genießen werden oder vielleicht sogar auf Reisen gehen. Wir schauen in die Region und zwar jeden Tag kurz nach 17 Uhr, was es da alles so zu entdecken gibt. Wir wollen schon ein bisschen vorausschauen auf das kommende Wochenende. Da gibt es vom 12. bis zum 14. Juni wieder einmal das Silberstrom-Filzteich-Fest. Dazu sind alle herzlich eingeladen. Am Filzteich wird dann 3 Tage lang wieder gefeiert. Ein großes Programm ist vorbereitet mit Show, Attraktion, Musik natürlich auf der überdachten Showbühne. Dort kann man also auch bei etwas ungünstigerer Witterung einen guten Platz finden und den Melodien von Rockpirat zum Beispiel lauschen. All das ist ja durchaus möglich. Ja, und wenn das Wetter mitspielt, kann man sogar auch tagsüber das Strandbad nutzen oder die Hüpfburgen, die dort wieder in großer Zahl aufgebaut sind. Ein kleines Fest, ein großes Fest, ein kleines Ereignis schon für die Region ist auch immer wieder das Löffelmacherfest in Grünhain-Beierfeld. Der Beierfelder Faschingsverein engagiert sich da ja sehr. 12. und 13. Juni. Es ist wie immer das traditionelle 2. Juni-Wochenende. Und da wird es dann unter dem Motto das närrische Treiben am Spiegelwald geht weiter. Dann am Freitag schon auf dem Mehrzweckplatz an der Oberschule einen Sommerfasching geben. Stelle ich mir ziemlich spannend vor. Ein ganztägiges Programm, Kinderfest, der Erbschleicher, das Duo A-Flug und der Tastenmann sorgen für die musikalische Unterhaltung. Der Eintritt am Samstag ist frei. Und in der Region um den Spiegelwald sind ja im Juni noch mehr Festivitäten geplant. Auch in Schwarzenberg gibt es eine große Sport- und Familienwanderung am 14. Juni. Veranstalter ist der Erzgebirgszweigverein Schwarzenberg, Stadt und Ziel Schwarzenberg-Ritter-Georg-Halle. Und dann geht es auf markierten Strecken über 12,5 und 20 Kilometer. Eine ziemlich sportliche Wanderung. 8 Kilometer stehen auch noch im Angebot. Die längeren Wanderungen starten schon früh um 7, die kürzeren Wanderstrecken ab 10 Uhr. Ja, und dann ist dort entlang der Strecke auch viel Sehenswertes und Interessantes zu entdecken, zu erleben. Ein weiteres Jubiläum steht bei der Pressnitztalbahn an. Die Interessengemeinschaft will am kommenden Wochenende an 30 Jahre Haltepunkt Forellenhof erinnern. Dann werden dort auch interessante Straßenfahrzeuge am Bahnhof Schmalzgrube zu sehen sein. Also so eine Art Oldtimer-Ausstellung wird es geben. Und die Museumsbahn dampft dazu natürlich durch das Schwarzwasser und Pressnitztal im 2-Stunden-Takt. Und am Sonnabend, am 13. Juni, werden anlässlich des Sommerfestes am Forellenhof zusätzlich die Züge mit einer Diesellok bespannt und zwischen Steinbach und Schmalzgrube mit Halt und Haltepunkt Forellenhof eingesetzt. Dieser Zugverband verlässt Jöhstadt 11.05 Uhr nach Steinbach. Schon mal dieser wichtige Hinweis. Und wir dürfen auch noch mal schnell ins Kinoprogramm vom Club Kino Gelenau schauen. Das Kino lädt ein. Noch bis zum 10. Juni, also zum Film Glenkill Scharfs Krimi, eine heitere, aber doch interessante Geschichte, wo tatsächlich die Schafe in diesem Krimi mitspielen und auch einen Fall lösen wollen. Der Teufel trägt Prada, der 2. Teil, ist auch im Clubkino Gelenau zu sehen, täglich 20 Uhr, außer montags, also heute nicht, aber morgen wieder. Und dieser Film, der Schafskrimi, Glenkill Schafskrimi, ist auch außer Montag täglich 17 Uhr zu sehen. Das war's für den Moment hier bei Radio Erzgebirge RSA. Wir wünschen Ihnen wie immer viel Spaß bei all Ihren Erlebnissen und Entdeckungen in der Region.

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0: Das Wetter bis morgen.
2: Wechselnd bewölkt und trocken, so geht es durch den Montag Feierabend. Am Abend und in der Nacht zunehmend bewölkt, aber kaum Regen. Die Luft kühlt sich dann auf Werte zwischen 14 und 11 Grad ab und der Wind wird dazu schwach aus Südwest. Morgen am Dienstag wechselnd bis stark bewölkt. Örtlich können sich dann auch Schauer und einzelne Gewitter bilden. Dazu gibt es Tageshöchsttemperaturen mit Werten zwischen 14 und 20 Grad in der Region. Und noch die Aussichten für die kommenden Tage. Am Mittwoch und auch am Donnerstag mehr Wolken als Sonne. Örtlich können sich einzelne Schauer und Gewitter bilden. Insgesamt wird es noch etwas kühler.
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2: Der aktuelle Verkehrsservice hier bei Radio Erzgebirge RSA. Derzeit dichter Feierabendverkehr. Aktuelle Störungsmeldungen für unser Sendegebiet liegen uns aber nicht vor. Ihnen allen eine gute Fahrt.
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1: Erste hier für die Lang.
2: So, jetzt bin ich fertig. Ist die Dreiviertel? Können wir losgehen. Und jetzt wieder der Kerzelnachrichten. Neues aus Neidorf.
3: Einfach anders. Das ist unter drei Seitenhof zum Bayerich-Kerzel in Neidorf. Was ist dort damit gemeint? Ja, da gibt es ein Bauwerk, das ist ziemlich alt, von 1885. Es gibt ein schönes Außengelände, wir haben einen Bauerngarten, wir haben einen Haufen alte Bäume rumstehen und ein paar kleine. Wir haben einen ganz schönen Laden, da kann man mal reingehen und mal rumschnorren. In der Levelstube kann man sich mal begeben. Wir haben draußen noch einen Haufen aufgeschlichte Stahl, man kann mal auf den Holzweg gehen. Und wenn man sich heiß gelaufen hat, kann man sich im Drahtbecken mal ein bisschen umkehlen. Ja, und wir haben eigentlich immer auf, außer sündigs und zu der Kirchenfeier durch. Da halten wir nämlich mal ein bisschen Ruhe. Vielleicht sehen wir uns mal. Euer Jürgen.
2: So, das waren die Kerzelnachrichten. Mehr auf fuss-weierkerzel.de. Fertig. So, jetzt gehört hier der nächste Rang. Weierkerzel, Gruß und klar. Was kannst du schon noch geben? Bringe Gott und Heimlichkeit. Nein, in Urlaub.
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1: Guten Abend, es ist 18 Uhr, die Meldungen für das Erzgebirge. Zwönitz. Am heutigen Mittag kam es in einem Galvanikbetrieb in Zwönitz zu einem Gefahrgutaustritt durch Vermischen von Chemikalien. Die örtlich zuständigen Feuerwehren, ein Gefahrgutzug des Erzgebirgskreises, zwei Erkundungskraftwagen der Fachberater ABC, der diensthabende Kreisbrandmeister des Regionalbereiches Stolberg sowie der Rettungsdienst wurden nach Angaben der Landkreisverwaltung zur Absicherung der Lage alarmiert. Zudem wurde im betroffenen Bereich eine Warnmeldung, Fenster und Türen vorsorglich geschlossen zu halten, über die Warn-App Nina abgesetzt. Die Feuerwehr und die Mitarbeiter der Firma konnten die Situation an der Einsatzstelle inzwischen wieder unter Kontrolle bringen. Der Einsatz der Feuerwehr und der nachgeordneten Einsatzkräfte wurde demnach 15.30 Uhr beendet und die Einsatzstelle an die Firma übergeben. Es besteht keine Gefahr für die Bevölkerung, so die Landkreisverwaltung. Freiberg. Forschende der TU Bergakademie Freiberg haben eine mit dem Sächsischen Landespreis Baupraxis der Zukunft prämierte Technologie entwickelt, wie Leichtsteine aus Ziegelresten und recycelten Geopolymeren von Bergbaurückständen hergestellt werden können. Jetzt wurde das Verfahren, reststoffbasierte Zusammensetzung zur Herstellung eines Geopolymer-Leichtsteins sowie ein Verfahren zu dessen Herstellung, patentiert und geht damit einen weiteren Schritt in die Anwendung. Geopolymere sind Baustoffe, die sich verhalten wie Zement oder noch teilweise bessere Eigenschaften haben als Zement, aber eben fast CO2-frei sind in der Herstellung. Und sie lassen sich grenzenlos recyceln, sagte dazu der Forscher und Mitpatentinhaber Professor Martin Berthau von der TU Bergakademie Freiberg. Die patentierte Technologie habe enormes Potenzial für klimafreundliches und ressourceneffizientes Bauen, denn der Bausektor sei in Deutschland für rund ein Drittel aller CO2-Emissionen verantwortlich, so die Wissenschaftler weiter. Sachsen. Das sächsische Staatsministerium des Innern will die Vereinslandschaft stärken und hat mit den ersten Sportförderungen des Jahres 2026 begonnen. Ziel sei es, alle zur Förderung vorgesehenen Vorhaben zügig zu bewilligen und damit die Basis für eine lebendige Sportkultur in Sachsen weiter zu festigen. Dafür stellt das sächsische Staatsministerium des Innern insgesamt rund 2,17 Millionen Euro bereit. Geplant ist, etwa 50 Projekte zu fördern, die von der Modernisierung von Sportanlagen bis hin zu innovativen Infrastrukturmaßnahmen reichen. Anna Berg-Buchholz. Anlässlich des 150. Geburtstages des erzgebirgischen Liederdichters Anton Günther am vergangenen 5. Juni präsentiert das Erzgebirgsmuseum in der Bergstadt bis zum 13. September eine Sonderschau mit ausgewählten Exponaten. Zu sehen sind unter anderem das Anton-Günther-Porträt von Erwin Hülski sowie weitere Arbeiten des Künstlers und das zeitgenössische Kunstwerk Denkmal für Anton Günther von Jörn Michael. Ergänzt wird die Ausstellung durch eine Auswahl originaler Liedpostkarten sowie außergewöhnliche Originalfotografien, die Anton Günther bei der Arbeit im Gottesgabertorf Stich zeigen. Die Sonderschau bietet sowohl historische Einblicke in das Leben und Wirken Anton Günthers als auch einen zeitgenössischen künstlerischen Zugang zu seinem kulturellen Erbe. Zum Sport. Fußball-Regionalliga Nordost. Der FC Erzgebirge Aue setzt beim Aufbau der neuen Mannschaft wenige Tage vor dem offiziellen Trainingsauftakt weitere Akzente und verpflichtet mit Willi Kamm einen weiteren Spieler für den Regionalliga-Kader. Der 23-Jährige wechselt vom 1. FC Magdeburg ins Lößnitztal. Der nach Vereinsangaben vielseitig einsetzbare Akteur ist demnach für das defensive Mittelfeld geplant. Fußball. Morgen wird das Sport- und Freizeitzentrum Aue erneut zum Treffpunkt für den Nachwuchsfußball. Beim 17. SWA Cup treten 9 Grundschulen aus Auebad Schlema und Umgebung gegeneinander an. Mit über 90 teilnehmenden Kindern verzeichnet das Turnier in diesem Jahr eine sehr hohe Beteiligung. Um allen Teams ausreichend Spielzeit zu ermöglichen, wird der Wettbewerb in 2 Gruppen ausgetragen. Unterstützt wird die Veranstaltung von den Partnervereinen FC Erzgebirge Aue, SV Auerhammer und VfB Grünhain Bayerfeld, die ihre sportliche Expertise in die Organisation und Durchführung einbringen. Die Veranstaltung beginnt morgen um 9.15 Uhr mit der offiziellen Eröffnung. Das war Erzgebirge aktuell mit Florian Wilde.
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3: Wechselnd bewölkt und trocken, so geht es durch den Montag Feierabend. Am Abend und in der Nacht zunehmend bewölkt, aber kaum Regen. Die Luft kühlt sich dann auf Werte zwischen 14 und 11 Grad ab und der Wind wird dazu schwach aus Südwest. Morgen am Dienstag wechselnd bis stark bewölkt, Örtlich können sich dann auch Schauer und einzelne Gewitter bilden. Dazu gibt es Tageshöchsttemperaturen mit Werten zwischen 14 und 20 Grad in der Region. Und noch die Aussichten für die kommenden Tage. Am Mittwoch und auch am Donnerstag mehr Wolken als Sonne. Örtlich können sich einzelne Schauer und Gewitter bilden. Insgesamt wird es noch etwas kühler.
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3: Der aktuelle Verkehrsservice hier bei Radio Erzgebirge RSA. Derzeit dichter Feierabendverkehr. Aktuelle Störungsmeldungen für unser Sendegebiet liegen uns aber nicht vor. Ihnen allen eine gute Fahrt.
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1: Mit Herbert Wilde am Mikrofon, ich grüße Sie recht herzlich. Ihnen allen einen schönen Montag, Feierabend. Gleich hier bei uns noch einmal der Blick in den Veranstaltungskalender.

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1: Wunderbar.
2: Ganz, ganz wunderbar.
3: Das kann man sich merken. Hier kommen wir wieder.
1: Danke.
4: Ja, wir kannten das.
2: Wir waren schon mal da. Es war ganz wunderbar.
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0: Das Wetter bis morgen.
2: Wechselnd bewölkt, so geht der Montag im Erzgebirge zu Ende. Am Abend und in der Nacht, da ziehen dann zunehmend mehr Wolken auf. Es wird aber kaum Regen geben. Die Luft kühlt sich dann auf Werte zwischen 14 und 11 Grad ab und der Wind weht dazu schwach aus Südwest. Morgen am Dienstag wieder wechselnd bis stark bewölkt. Örtlich können sich dann auch wieder Schauer und einzelne Gewitter bilden. Dazu gibt es Tageshöchsttemperaturen mit Werten zwischen 14 und 20 Grad in der Region. Und noch die Aussichten für die kommenden Tage. Am Mittwoch und auch am Donnerstag weiter wechselhaft. Neben einzelnen sonnigen und trockenen Abschnitten können sich auch bei dichter Bewölkung einzelne Schauer und Gewitter bilden. Insgesamt wird es noch etwas kühler.
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2: Der aktuelle Verkehrsservice hier bei Radio Erzgebirge RSA. Derzeit keine Störungsmeldungen für unser Sendegebiet. Ihnen allen eine gute Fahrt.
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1: Fußball-Regionalliga Nordost. Der FC Erzgebirge Aue setzt beim Aufbau der neuen Mannschaft wenige Tage vor dem offiziellen Trainingsauftakt weitere Akzente und verpflichtet mit Willi Kamm einen weiteren Spieler für den Regionalliga-Kader. Der 23-Jährige wechselt vom 1. FC Magdeburg ins Lößnitztal. Der nach Vereinsangaben vielseitig einsetzbare Akteur ist demnach für das defensive Mittelfeld geplant. Fußball. Morgen wird das Sport- und Freizeitzentrum Aue erneut zum Treffpunkt für den Nachwuchsfußball. Beim 17. SWA Cup treten 9 Grundschulen aus Aue-Bad Schlema und Umgebung gegeneinander an. Mit über 90 teilnehmenden Kindern verzeichnet das Turnier in diesem Jahr eine sehr hohe Beteiligung. Um allen Teams ausreichend Spielzeit zu ermöglichen, wird der Wettbewerb in 2 Gruppen ausgetragen. Unterstützt wird die Veranstaltung von den Partnervereinen FC Erzgebirge Aue, SV Auerhammer und VfB Grünhain Bayerfeld, die ihre sportliche Expertise in die Organisation und Durchführung einbringen. Die Veranstaltung beginnt morgen um 9.15 Uhr mit der offiziellen Eröffnung. Fußball. Die D-Junioren des FC Erzgebirge Aue haben sich für die Finalrunde der Landesliga am kommenden 14. Juni in Hartha qualifiziert. Der FC Erzgebirge Aue reist dann als einer von 3 Staffelsiegern zum Turnier um die Landesmeisterschaft der D-Junioren. Qualifiziert sind neben den Lila-Weißen auch Lok Leipzig, Dynamo Dresden, RB Leipzig und Soccer for Kids Dresden. Sport und Teambildung. Am kommenden Wochenende werden die Junior-Teamtage 2026 im Erzgebirge stattfinden. Das Treffen für die Sportjugend Sachsen ist im Sportpark Rabenberg geplant. Dazu eingeladen sind alle Interessierten im Alter von 16 bis 27 Jahren aus den sächsischen Sportvereinen. Die Junior-Teamtage sind eine Kombination aus Bildung, Austausch sowie Sport und Geselligkeit für junge Menschen. Gemeinsam wollen die Akteure voneinander lernen und profitieren, Erfahrungen austauschen und sich im Sportland Sachsen stärker vernetzen. Die Rollsportler erhalten in Chemnitz ein neues Zuhause. Die neue Skatehalle auf dem Gelände der Schönherr-Fabrik Chemnitz wird am kommenden Samstag 14 Uhr eröffnet. Ab 13 Uhr ist die Halle dann bereits für interessierte Kinder, Jugendliche und Erwachsene geöffnet. Die neue Skatehalle Chemnitz soll für die Fun-Sportarten Skateboard, BMX, Dirt MTB, Inlineskaten, Scooter, Rollschuh, WCMX und Parcours genutzt werden können und wird vom Sportverein Rollfieber e.V. betrieben. Sie löst die frühere Skatehalle ab, die sich ebenfalls auf dem Gelände der Schönherr-Fabrik befindet, den Anforderungen jedoch nicht mehr gerecht wurde. Für die regionale Fun-Sport-Szene gehe damit ein lang ersehnter Wunsch in Erfüllung. Die Rollfläche beträgt insgesamt knapp 1000 Quadratmeter. Dazu kommen Zuschauer- und Erholungsflächen, Büros, Umkleidekabinen, Empfang, Servicestation, Werkstatt und ein Außengelände. Die Stadt Chemnitz unterstützt das Projekt, den sportlichen Innenausbau sowie die Gestaltung des Eingangsbereichs mit insgesamt rund 770.000 Euro.
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1: Guten Abend, es ist 19 Uhr. Die Meldungen für das Erzgebirge. Zwönitz. Am heutigen Mittag kam es in einem Galvanikbetrieb in Zwönitz zu einem Gefahrgutaustritt durch Vermischen von Chemikalien. Die örtlich zuständigen Feuerwehren, ein Gefahrgutzug des Erzgebirgskreises, zwei Erkundungskraftwagen der Fachberater ABC, der diensthabende Kreisbrandmeister des Regionalbereiches Stolberg sowie der Rettungsdienst wurden nach Angaben der Landkreisverwaltung zur Absicherung der Lage alarmiert. Zudem wurde im betroffenen Bereich eine Warnmeldung, Fenster und Türen vorsorglich geschlossen zu halten, über die Warn-App Nina abgesetzt. Die Feuerwehr und die Mitarbeiter der Firma konnten die Situation an der Einsatzstelle inzwischen wieder unter Kontrolle bringen. Der Einsatz der Feuerwehr und der nachgeordneten Einsatzkräfte wurde demnach 15.30 Uhr beendet und die Einsatzstelle an die Firma übergeben. Es besteht keine Gefahr für die Bevölkerung, so die Landkreisverwaltung. Freiberg. Forschende der TU Bergakademie Freiberg haben eine mit dem Sächsischen Landespreis Baupraxis der Zukunft prämierte Technologie entwickelt, wie Leichtsteine aus Ziegelresten und recycelten Geopolymeren von Bergbaurückständen hergestellt werden können. Jetzt wurde das Verfahren reststoffbasierte Zusammensetzung zur Herstellung eines Geopolymer-Leichtsteins sowie ein Verfahren zu dessen Herstellung patentiert und geht damit einen weiteren Schritt in die Anwendung. Geopolymere sind Baustoffe, die sich verhalten wie Zement oder noch teilweise bessere Eigenschaften haben als Zement, aber eben fast CO2-frei sind in der Herstellung. Und sie lassen sich grenzenlos recyceln, sagte dazu der Forscher und Mitpatentinhaber Professor Martin Berthau von der TU Bergakademie Freiberg. Die patentierte Technologie habe enormes Potenzial für klimafreundliches und ressourceneffizientes Bauen, denn der Bausektor sei in Deutschland für rund ein Drittel aller CO2-Emissionen verantwortlich, so die Wissenschaftler weiter. Sachsen. Das sächsische Staatsministerium des Innern will die Vereinslandschaft stärken und hat mit den ersten Sportförderungen des Jahres 2026 begonnen. Ziel sei es, alle zur Förderung vorgesehenen Vorhaben zügig zu bewilligen und damit die Basis für eine lebendige Sportkultur in Sachsen weiter zu festigen. Dafür stellt das sächsische Staatsministerium des Innern insgesamt rund 2,17 Millionen Euro bereit. Geplant ist, etwa 50 Projekte zu fördern, die von der Modernisierung von Sportanlagen bis hin zu innovativen Infrastrukturmaßnahmen reichen. Ehrenfriedersdorf Anna Berg-Buchholz. Das Ensemble des Eduard-von-Winterstein-Theaters bereitet sich auf die Greifenstein-Festspiele 2026 vor. Die Theater-Freiluftsaison auf der Naturbühne beginnt am 20. Juni 2026 um 15 Uhr mit der Wiederaufnahme des Kinder- und Familienstücks Die kleine Hexe. Die Inszenierung von Jan Holt-Appels erzählt Ottfried Preußlers zauberhafte Geschichte in der Kulisse der Greifensteine. Zum Sport. Fußball. Morgen wird das Sport- und Freizeitzentrum Aue erneut zum Treffpunkt für den Nachwuchsfußball. Beim 17. SWA Cup treten 9 Grundschulen aus Aue-Bad Schlema und Umgebung gegeneinander an. Mit über 90 teilnehmenden Kindern verzeichnet das Turnier in diesem Jahr eine sehr hohe Beteiligung. Um allen Teams ausreichend Spielzeit zu ermöglichen, wird der Wettbewerb in 2 Gruppen ausgetragen. Unterstützt wird die Veranstaltung von den Partnervereinen FC Erzgebirge Aue, SV Auerhammer und VfB Grünhain Bayerfeld, die ihre sportliche Expertise in die Organisation und Durchführung einbringen. Die Veranstaltung beginnt morgen um 9.15 Uhr mit der offiziellen Eröffnung. Das war Erzgebirge aktuell mit Florian Wilde.
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0: Das Wetter bis morgen.
3: Wechselnd bewölkt, so geht der Montag im Erzgebirge zu Ende. Am Abend und in der Nacht, da ziehen dann zunehmend mehr Wolken auf, es wird aber kaum Regen geben. Die Luft kühlt sich dann auf Werte zwischen 14 und 11 Grad ab und der Wind weht dazu schwach aus Südwest. Morgen am Dienstag wieder wechselnd bis stark bewölkt, örtlich können sich dann auch wieder Schauer und einzelne Gewitter bilden. Dazu gibt es Tageshöchsttemperaturen mit Werten zwischen 14 und 20 Grad in der Region. Und noch die Aussichten für die kommenden Tage. Am Mittwoch und auch am Donnerstag weiter wechselhaft. Neben einzelnen sonnigen und trockenen Abschnitten können sich auch bei dichter Bewölkung einzelne Schauer und Gewitter bilden. Insgesamt wird es noch etwas kühler.
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3: Der aktuelle Verkehrsservice hier bei Radio Erzgebirge RSA. Derzeit keine Störungsmeldungen für unser Sendegebiet. Ihnen allen eine gute Fahrt.
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1: Mit Herbert Wilder am Mikrofon. Ich grüße Sie recht herzlich. Ihnen allen einen schönen Montag, Feierabend.

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0: Das Wetter bis morgen.
2: Wechselnd bewölkt, so geht der Montag im Erzgebirge zu Ende. Am Abend und in der Nacht, da ziehen dann zunehmend mehr Wolken auf. Es wird aber kaum Regen geben. Die Luft kühlt sich dann auf Werte zwischen 14 und 11 Grad ab und der Wind weht dazu schwach aus Südwest. Morgen am Dienstag wieder wechselnd bis stark bewölkt. Örtlich können sich dann auch wieder Schauer und einzelne Gewitter bilden. Dazu gibt es Tageshöchsttemperaturen mit Werten zwischen 14 und 20 Grad in der Region. Und noch die Aussichten für die kommenden Tage. Am Mittwoch und auch am Donnerstag weiter wechselhaft. Neben einzelnen sonnigen und trockenen Abschnitten können sich auch bei dichter Bewölkung einzelne Schauer und Gewitter bilden. Insgesamt wird es noch etwas kühler.
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2: Der aktuelle Verkehrsservice hier bei Radio Erzgebirge RSA. Derzeit keine Störungsmeldungen für unser Sendegebiet. Ihnen allen eine gute Fahrt.
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1: In den nächsten Minuten gibt es hier bei Radio Erzgebirge RSA Neues aus der Welt der Technik mit Oliver Heinze und den Techniktipps.
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3: Einfach mal abschalten. Dafür ist der Urlaub natürlich die beste Zeit des Jahres. Aber egal, ob man nun verreist, sich am Baggersee oder auf Balkonien entspannt, man sollte niemals unvorsichtig werden und seine Mobilgeräte zu sorglos nutzen, wenn man ins Internet geht. Denn das könnte gefährlich werden. Helke Michael berichtet.
4: Viele Kriminelle reiben sich die Hände, wenn wir uns im Urlaub mit unseren Mobilgeräten erholen und an nichts Böses denken.
5: Das spielt natürlich Dieben in die Hände, die es auf Smartphones und Tablets abgesehen haben, um die dann weiter zu verkaufen. Noch viel wertvoller sind allerdings die Daten auf den leider immer noch oft viel zu schlecht gesicherten Geräten. Denn selbst wenn Kriminelle mal die Daten nicht weiterverkaufen, hat man selber immer noch das Problem, dass die Daten, die auf dem Gerät gespeichert waren, für einen selber erstmal weg sind und das im schlimmsten Fall auch unwiederbringlich.
4: So der G-Data-IT-Sicherheitsexperte Tim Berghoff. Zum einen empfiehlt er, Apps und Betriebssystem regelmäßig abzudaten, um Datenklau zu erschweren.
5: Zum anderen empfehle ich, eine effektive und umfassende Sicherheitslösung zu installieren, wie zum Beispiel die G-Data Mobile Internet Security. Mit der kann man darüber hinaus auch sein Mobilgerät orten und sperren, falls es doch mal gestohlen werden sollte.
4: Außerdem sollte man öffentliches WLAN in Flughäfen, Bahnhöfen, Hotels und an anderen Orten möglichst meiden. Denn persönliche Passwörter für E-Mail-Postfächer, fürs Online-Banking oder für soziale Netzwerke wandern dort oft schnell in falsche Hände, wenn man nicht aufpasst.
5: Kriminelle können nämlich hier einen eigenen, bösartigen Hotspot aufsetzen und dann Teile des Datenverkehrs mitlesen. Öffentliches WLAN deshalb bitte nur zusammen mit einer VPN-Verbindung nutzen, denn da werden die Daten zusätzlich verschlüsselt übertragen, sodass Dritte auf keinen Fall mitlesen können. Aber selbst mit einem VPN würde ich aus Sicherheitsgründen im Urlaub immer noch aufs Online-Banking verzichten und das eher machen, wenn ich wieder zu Hause bin.
4: Ein weiterer Tipp ist, vorm Urlaub unbedingt eine Sicherheitskopie von allen auf den Mobilgeräten gespeicherten Daten machen.
5: Und zwar in einer Cloud oder auf einem USB-Stick. Auf so einem USB-Stick kann man übrigens auch noch abfotografierte oder eingescannte Dokumente, wie zum Beispiel Reisepässe oder Ausweise, Flugtickets, Buchungsunterlagen oder Impfpässe draufpacken. Aber natürlich so, dass nicht jeder sofort drankommt.
3: Mehr Tipps für ein sicheres Surfen im Urlaub gibt's kompakt und verständlich aufbereitet online unter gdata.de.
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1: Das war der Montag hier bei Radio Erzgebirge RSA. Gleich geht es weiter mit den Kollegen von RSA aus Leipzig. Ich bin Herbert Wilde. Ihnen allen noch einen entspannten Montag, Feierabend.

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1: Hallo zusammen, hier ist wieder Frank Fleming mit der Musikkiste. Und in der heutigen Sendung möchte ich euch einige Songs vorstellen, die unter die Kategorie Gesangsduette fallen. Zweifellos liegt der Reiz eines Duetts in der unterschiedlichen Stimmfärbung der Sängerinnen und Sänger und trägt häufig zur Popularisierung beider Künstler bei. Lange bevor Elton John und Kiki Dee ihr Don't Go Breaking My Heart in den Äther jubelten, fanden sich in Dresden die begnadete Soul-Sängerin Christiane Ufholz und der expressive Rocksänger Stefan Drepte mit der Band Lift zusammen und sang 1974 mit hörbarem Spaß an der Freude unseren heutigen Einstiegstitel ein. Zu diesem Zeitpunkt hatte Christiane bereits 15 Jahre Erfahrung im Bereich Soul und Rock und war unter anderem Mitglied der von Klaus Renft gegründeten Butlers und der Band Studio Team Leipzig. Stefan Drepte war gerade wegen unüberbrückbarer Differenzen bei der Gruppe Elektra ausgestiegen und verblieb die nächsten 4 Jahre bei Lift. Sein musikalischer Einstieg war gleichzeitig jenes Duett. Hier sind also Christiane Ufholz, Stefan Drepte und die Gruppe Lift mit dem Titel »Komm doch einfach mit«.

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So war es auch bei unseren beiden Duettpartnern. Bis zu ihrem Tod im Jahre 2020 bzw. 23 waren Stefan und Christiane musikalisch aktiv und bei guter Stimme. Ihr Duett aus dem Jahre 74 soll nochmals an diese beiden hervorragenden Sänger erinnern. Das nächste Duett stammt aus dem Jahre 1977 und kommt von der Gruppe Wir. Deren Bandchef, Komponist, Pianist und Sänger Wolfgang Ziegler stammt aus Greifswald und war bereits in den 1960ern mit seiner Band, den Nautics, aktiv. Die Gruppe Wir gründete Ziegler 1972 und war bis zu deren Auflösung Ende der 1980er Jahre das einzige konstante Bandmitglied. Eine Zeit lang leistete er sich auch eine Background-Sängerin. 1977 war das seine damalige Ehefrau Doris Martin. Mit ihr zusammen singt Wolfgang Ziegler den auch heute noch recht frisch wirkenden Titel Blinde Kuh.

Doris Martin und Wolfgang Ziegler mit Blinde Kuh. Von dieser sympathischen Stimme hätte man sich eigentlich mehr gewünscht. Doch leider reiste Doris in den westlichen Teil Deutschlands aus und sang dort eine Zeit lang sogar bei Dieter Bohlens Band Sunday. Nun denn, da passt vielleicht der nächste Duettsong ganz gut, denn der heißt Auf der Sonnenseite. Wahrscheinlich hatten die Duettpartner André Herzberg von Pankow und Sebastian Krumbiegel von den Prinzen auch nicht allzu viel Zeit im Studio, denn nach einer reichlichen Minute Spielzeit endet das Lied auch schon wieder. Trotzdem geht der Spaß am Musizieren und Singen nicht verloren. Aber hört selbst, ein Kleinod aus der Nachwendezeit, Auf der Sonnenseite.

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Heute mit Gesangsduetten aus ostdeutschen Landen, die sowohl vor als auch nach der Wende entstanden sind. Der nächste Song ist ein gutes Beispiel dafür, wie ein sehr junger und ein sehr alter Duettpartner ihre Popularität durch ein solches Duett steigern können. Einerseits haben wir hier den 1980 in der Nähe von Erfurt geborenen Thomas Hübner alias Clüso, der sich spätestens seit 2002 mit seinem Album Gute Musik

Eines der schönsten Duette des Ostrocks habe ich mir für den Schluss unserer heutigen Sendung ausgesucht. Es stammt aus dem Jahre 1975 und war nicht nur Hit des Jahres, sondern auch Filmmusik in einem der erfolgreichsten DEFA-Filme mit 1,2 Millionen Zuschauern, dem Film Hostess mit Ann-Kathrin Bürger und Rolf Römer. Zur Untermalung einer Liebesszene erklang wie aus der Unendlichkeit kommend Frank Bartsch zärtlich gespieltes Fender-Piano, zu dem sich nach wenigen Sekunden Veronika Fischers warme und klare Stimme gesellt. Ein wirklicher Gänsehautmoment. Auch der Text von Kurt Demmler ist äußerst gelungen und frei von jeglichem Schlagerschmalz. Doch überzeugt euch selbst, hier sind Veronika Fischer und Franz Bartsch mit »In jener Nacht«.

0: Dahin schweben sie, Froni und ihr Duettpartner und Komponist Franz Bartsch, zu einem Text von Kurt Demmler. Was die beiden Herren betrifft, sind diese leider auch schon viel zu früh in den Musiker- bzw. Poetenhimmel entschwebt. Franz Bartsch mit nur 62 Jahren im Jahre 2010 nach Herzversagen, Kurt Demmler mit nur 66 Jahren im Jahre 2009 nach Suizid. Einzig Froni tourt noch hin und wieder mit ihren nunmehr schon fast 72 Jahren durch die Lande. So können wir sie am 13.10.23 im Tivoli in Freiberg erleben. Das war's auch schon wieder in Franks Musikkiste mit Gesangsduetten des Ostrocks vor und nach der Wende. Euch allen eine gute Zeit, euer Frank.
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2: Nachgedacht mit Liedermacher und Evangelist Lutz Schäufler.
3: Regen wie aus Eimern, Flüsse, die über die Ufer treten und Tsunami beherrschen immer wieder die Meldungen aus unserer Welt. Kennen Sie diese Bilder? Die Wasserfluten richten verheerende Schäden an. Die Folgen sind für die betroffenen Menschen bitter. Manche haben ihren Besitz verloren, viele ihre Hoffnung. Angesichts dieser Fluten werde ich auch daran erinnert, dass es eine andere Flut noch gibt, wo Wasser keine Rolle spielt. Diese Flut gefährdet auch Menschen, diese Flut raubt auch die Hoffnung. In meinem Lied gegen die Flut heißt es in der ersten Strophe, die Flut heißt Ichsucht, Arroganz, Lieblosigkeit und Streit, heißt Eitelkeit, Angst, Lüge, Geiz, Rassismus, Mord und Neid. Indem ich diese zerstörerische Flut nur beschreibe, ist niemandem geholfen. Jeder muss die Frage selber beantworten können, die in der letzten Strophe gestellt wird, nämlich, was gibt mir Halt, wenn alles schwimmt, wer packt dann meine Hand? Hören Sie sich doch einfach das gesamte Lied einmal an, gegen die Flut.

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